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1: Ich bin Philipp Ringe und das sind die wichtigsten Meldungen des Tages. Wer Müll sammelt, bekommt eine kostenlose Kajaktour, wer mit dem Fahrrad kommt, ein Getränk und wer Pflanzen gießt, ein Freiticket. So in etwa funktioniert Berlin Pay, ein neues Programm, das Wirtschaftssenatorin Giffey vorgestellt hat. Unter dem Motto Tu Gutes für Gutes. Arne Palokat.
2: Mehr als 40 Partner sind dabei, rund 5000 Einzelaktivitäten sind es insgesamt. Der Auftaktaktionsmonat bis Mitte Juni stellt die Berliner Gewässer in den Mittelpunkt. Dabei geht es um schonenden Umgang auf dem Wasser oder auch Müll entlang der Ufer. Wer mitmachen will, alle Angebote, Termine und Belohnungen sind zu finden über visitberlin.de.
1: Hunderte Polizisten, Spezialeinheiten von SEK und GSG 9. Riesenwaffenrazzia in der City. Schwer bewaffnete Spezialeinheiten sind angerückt in Kreuzberg, Neukölln und Mitte. Hintergrund der Aktion sind die vielen Schießereien der letzten Wochen und Monate. Oft im Bereich der organisierten Kriminalität. Deshalb hat die Polizei für solche Fälle ja auch schon länger eine eigene Ermittlergruppe namens Ferrum. Innensenatorin Spranger sagt, wer mit Waffen unsere Straßen unsicher macht, bekommt die volle Härte des Rechtsstaats zu spüren. Großer Ausverkauf bei Mercedes-Benz, denn der Konzern trennt sich von seinen Autohäusern in der Region. 5 in Berlin, 2 in Brandenburg. Davon ist auch der Standort am Salzufer betroffen. Benjamin Herrmann.
3: Für die Belegschaft gibt es jetzt zwei Optionen. Entweder 30.000 Euro Abfindung nehmen oder ein Jahr weiter Beschäftigung mit Garantie. Danach wird es für die Berliner Mercedes-Mitarbeiter unsicher. Neue Verträge, möglicherweise weniger Geld oder auch mehr Arbeit. Und das war erst der Anfang. Als nächstes sind Hamburg, München und das Rhein-Ruhr-Gebiet dran.
1: Millionenhilfe für die TU, denn das Hauptgebäude ist ja seit Tagen dicht, weil das Gebäude derart Probleme hat, dass etwa der Brandschutz nicht mehr gewährleistet ist. Und damit die Schäden schnell behoben werden, stellt der Senat jetzt 20 Millionen Euro bereit, kurzfristig. Wann das Gebäude aber wieder geöffnet werden kann, ist noch völlig unklar. Mit Öl und Gas darf die Bude auch in Zukunft geheizt werden. Das hat jetzt das Bundeskabinett beschlossen und ein neues Heizungsgesetz auf den Weg gebracht. Jetzt muss auch noch der Bundestag darüber abstimmen. Scharfe Kritik kommt von den Grünen. Thomas Brockt.
4: Der Kompromiss sieht nun so aus, die Pflicht, dass bei neuen Heizungen mindestens 65% erneuerbare Energien eingesetzt werden müssen, fällt erstmal weg. Gas- und Ölheizungen sind weiter möglich. Ab 2029 muss aber ihr Anteil CO2-neutraler Brennstoffe wie etwa Bioöl immer größer werden. Umweltverbände und die Grünen sehen die Reform trotzdem kritisch und warnen vor Rückschritten beim Klimaschutz.
1: Härtere Strafen für K.O.-Tropfen. Denn wer die einer anderen Person ins Getränk mischt, soll künftig deutlich länger in den Knast. So steht es in einem aktuellen Gesetzesentwurf, den Justizministerin Hubig vorgestellt hat. Dafür sollen K.O.-Tropfen genauso behandelt werden wie etwa eine Waffe oder ein gefährliches Werkzeug. Wer sowas nutzt, um ein wehrloses Opfer auszurauben oder zu vergewaltigen, soll für mindestens 5 Jahre ins Gefängnis. Hubig meint, Vergewaltigungen mit K.O.-Tropfen sind besonders hinterhältig und gefährlich und treffen vor allem Frauen. Milka mogelt, das sagt jetzt das Landgericht Bremen. Denn in der neuen Verpackung ist weniger drin als noch in der alten. Beim Preis hat sich aber kaum was geändert. Was das jetzt genau bedeutet, weiß Ronny Thorau.
5: Viele Milka-Schokotafeln sahen zuletzt eigentlich aus wie immer, aber es waren nur noch 90 Gramm statt 100 drin. Der Hersteller sagt zwar, das neue Gewicht stehe doch vorn und hinten auf der Packung. Das Gericht ließ bei der mündlichen Verhandlung aber durchblicken, dass man das Ganze eher als Mogelpackung sehe, weil der Verbraucher den Unterschied nicht erkennen könne. Die einen Millimeter dünneren 90 Gramm Milka-Tafeln dürfen nun nicht in den Verkehr gebracht werden, wo in den Monaten zuvor die 100 Gramm Packung im Angebot war.
1: Und das waren die wichtigsten Meldungen des Tages. 104.6 RTL, immer 10 Minuten früher auf den Punkt informiert.
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1: Ich bin Philipp Ringe und das sind die wichtigsten Meldungen des Tages. Wer Müll sammelt, bekommt eine kostenlose Kajaktour, wer mit dem Fahrrad kommt ein Getränk und wer Pflanzen gießt, ein Freiticket. So in etwa funktioniert Berlin Pay, ein neues Programm, das Wirtschaftssenatorin Giffey vorgestellt hat. Unter dem Motto, tu Gutes für Gutes. Arne Palokat.
2: Mehr als 40 Partner sind dabei, rund 5000 Einzelaktivitäten sind es insgesamt. Der Auftaktaktionsmonat bis Mitte Juni stellt die Berliner Gewässer in den Mittelpunkt. Dabei geht es um schonenden Umgang auf dem Wasser oder auch Müll entlang der Ufer. Wer mitmachen will, alle Angebote, Termine und Belohnungen sind zu finden über visitberlin.de.
1: Hunderte Polizisten, Spezialeinheiten von SEK und GSG 9. Riesenwaffenrazzia in der City. Schwer bewaffnete Spezialeinheiten sind angerückt in Kreuzberg, Neukölln und Mitte. Hintergrund der Aktion sind die vielen Schießereien der letzten Wochen und Monate. Oft im Bereich der organisierten Kriminalität. Deshalb hat die Polizei für solche Fälle ja auch schon länger eine eigene Ermittlergruppe namens Ferrum. Innensenatorin Spranger sagt, wer mit Waffen unsere Straßen unsicher macht, bekommt die volle Härte des Rechtsstaats zu spüren. Großer Ausverkauf bei Mercedes-Benz, denn der Konzern trennt sich von seinen Autohäusern in der Region. 5 in Berlin, 2 in Brandenburg. Davon ist auch der Standort am Salzufer betroffen. Benjamin Herrmann.
3: Für die Belegschaft gibt es jetzt zwei Optionen. Entweder 30.000 Euro Abfindung nehmen oder ein Jahr Weiterbeschäftigung mit Garantie. Danach wird es für die Berliner Mercedes-Mitarbeiter unsicher. Neue Verträge, möglicherweise weniger Geld oder auch mehr Arbeit. Und das war erst der Anfang. Als nächstes sind Hamburg, München und das Rhein-Ruhr-Gebiet dran.
1: Millionenhilfe für die TU, denn das Hauptgebäude ist ja seit Tagen dicht, weil das Gebäude derart Probleme hat, dass etwa der Brandschutz nicht mehr gewährleistet ist. Und damit die Schäden schnell behoben werden, stellt der Senat jetzt 20 Millionen Euro bereit, kurzfristig. Wann das Gebäude aber wieder geöffnet werden kann, ist noch völlig unklar. Mit Öl und Gas darf die Bude auch in Zukunft geheizt werden. Das hat jetzt das Bundeskabinett beschlossen und ein neues Heizungsgesetz auf den Weg gebracht. Jetzt muss auch noch der Bundestag darüber abstimmen. Scharfe Kritik kommt von den Grünen. Thomas Brockt.
4: Der Kompromiss sieht nun so aus, die Pflicht, dass bei neuen Heizungen mindestens 65% erneuerbare Energien eingesetzt werden müssen, fällt erstmal weg. Gas- und Ölheizungen sind weiter möglich. Ab 2029 muss aber ihr Anteil CO2-neutraler Brennstoffe wie etwa Bioöl immer größer werden. Umweltverbände und die Grünen sehen die Reform trotzdem kritisch und warnen vor Rückschritten beim Klimaschutz.
1: Härtere Strafen für K.O.-Tropfen. Denn wer die einer anderen Person ins Getränk mischt, soll künftig deutlich länger in den Knast. So steht es in einem aktuellen Gesetzesentwurf, den Justizministerin Hubig vorgestellt hat. Dafür sollen K.O.-Tropfen genauso behandelt werden wie etwa eine Waffe oder ein gefährliches Werkzeug. Wer sowas nutzt, um ein wehrloses Opfer auszurauben oder zu vergewaltigen, soll für mindestens 5 Jahre ins Gefängnis. Hubig meint, Vergewaltigungen mit K.O.-Tropfen sind besonders hinterhältig und gefährlich und treffen vor allem Frauen. Milka mogelt, das sagt jetzt das Landgericht Bremen. Denn in der neuen Verpackung ist weniger drin als noch in der alten. Beim Preis hat sich aber kaum was geändert. Was das jetzt genau bedeutet, weiß Ronny Thorau.
5: Viele Milka-Schokotafeln sahen zuletzt eigentlich aus wie immer, aber es waren nur noch 90 Gramm statt 100 drin. Der Hersteller sagt zwar, das neue Gewicht stehe doch vorn und hinten auf der Packung. Das Gericht ließ bei der mündlichen Verhandlung aber durchblicken, dass man das Ganze eher als Mogelpackung sehe, weil der Verbraucher den Unterschied nicht erkennen könne. Die eine 1 Millimeter dünneren 90 Gramm Milka-Tafeln dürfen nun nicht in den Verkehr gebracht werden, wo in den Monaten zuvor die 100 Gramm Packung im Angebot war.
1: Und das waren die wichtigsten Meldungen des Tages. 104.6 RTL, immer 10 Minuten früher auf den Punkt informiert.
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1: Dickes Ding in Charlottenburg, und zwar auf der Tauentzienstraße. Da laufen jetzt nämlich erstmal Leitungsarbeiten, und zwar in Richtung Kudamm. Bedeutet, die Strecke zwischen Nürnberger und Joachimsthaler Straße für circa einen ganzen Monat erstmal komplett dicht. Dann gibt's noch Stromnetzarbeiten in Moabit auf der Domstraße, das Ganze in Richtung Rathenower Straße. Vor der Kreuzung Wilsnacker Straße gibt's bis Ende Mai nur eine freie Spur. Und in Johannisthal laufen auf der Südostallee Brückenarbeiten. Auch hier gibt's wahrscheinlich noch bis Freitag zwischen Radenzer und Kiefoldstraße pro Richtung jeweils nur eine freie Spur. Und geblitzt wird in Mitte auf der Mollstraße und in Neukölln auf der Buschkruckallee. 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
1: RTL-Wetter. In der Nacht nur ein paar Wolken und dabei bleibt's dann auch meist trocken. Dazu gibt's Temperaturen zwischen 7 bis 4 Grad in der Nacht. Am Tag dann viele Quellwolken und daneben kurze Gewitter oder Schauer und das bei 16 Grad maximal.
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1: Ich bin Philipp Ringe und das sind die wichtigsten Meldungen des Tages. Wer Müll sammelt, bekommt eine kostenlose Kajaktour, wer mit dem Fahrrad kommt ein Getränk und wer Pflanzen gießt, ein Freiticket. So in etwa funktioniert Berlin Pay, ein neues Programm, das Wirtschaftssenatorin Giffey vorgestellt hat. Unter dem Motto Tu Gutes für Gutes. Arne Palokat.
2: Mehr als 40 Partner sind dabei, rund 5000 Einzelaktivitäten sind es insgesamt. Der Auftaktaktionsmonat bis Mitte Juni stellt die Berliner Gewässer in den Mittelpunkt. Dabei geht es um schonenden Umgang auf dem Wasser oder auch Müll entlang der Ufer. Wer mitmachen will, alle Angebote, Termine und Belohnungen

0: sind zu finden über visitberlin.de.
1: Hunderte Polizisten, Spezialeinheiten von SEK und GSG 9. Riesenwaffenrazzia in der City. Schwer bewaffnete Spezialeinheiten sind angerückt in Kreuzberg, Neukölln und Mitte. Hintergrund der Aktion sind die vielen Schießereien der letzten Wochen und Monate. Oft im Bereich der organisierten Kriminalität. Deshalb hat die Polizei für solche Fälle ja auch schon länger eine eigene Ermittlergruppe namens Ferrum. Innensenatorin Spranger sagt, wer mit Waffen unsere Straßen unsicher macht, bekommt die volle Härte des Rechtsstaats zu spüren. Großer Ausverkauf bei Mercedes-Benz, denn der Konzern trennt sich von seinen Autohäusern in der Region. 5 in Berlin, 2 in Brandenburg. Davon ist auch der Standort am Salzufer betroffen. Benjamin Herrmann.
2: Für die Belegschaft gibt es jetzt 2 Optionen. Entweder 30.000 Euro Abfindung nehmen oder ein Jahr Weiterbeschäftigung mit Garantie. Danach wird es für die Berliner Mercedes-Mitarbeiter unsicher. Neue Verträge, möglicherweise weniger Geld oder auch mehr Arbeit. Und das war erst der Anfang. Als nächstes sind Hamburg, München und das Rhein-Ruhr-Gebiet dran.
1: Millionenhilfe für die TU, denn das Hauptgebäude ist ja seit Tagen dicht, weil das Gebäude derart Probleme hat, dass etwa der Brandschutz nicht mehr gewährleistet ist. Und damit die Schäden schnell behoben werden, stellt der Senat jetzt 20 Millionen Euro bereit, kurzfristig. Wann das Gebäude aber wieder geöffnet werden kann, ist noch völlig unklar. Mit Öl und Gas darf die Bude auch in Zukunft geheizt werden. Das hat jetzt das Bundeskabinett beschlossen und ein neues Heizungsgesetz auf den Weg gebracht. Jetzt muss auch noch der Bundestag darüber abstimmen. Scharfe Kritik kommt von den Grünen. Thomas Brockt.
3: Der Kompromiss sieht nun so aus, die Pflicht, dass bei neuen Heizungen mindestens 65% erneuerbare Energien eingesetzt werden müssen, fällt erstmal weg. Gas- und Ölheizungen sind weiter möglich. Ab 2029 muss aber ihr Anteil CO2-neutraler Brennstoffe wie etwa Bioöl immer größer werden. Umweltverbände und die Grünen sehen die Reform trotzdem kritisch und warnen vor Rückschritten beim Klimaschutz.
1: Härtere Strafen für K.O.-Tropfen. Denn wer die einer anderen Person ins Getränk mischt, soll künftig deutlich länger in den Knast. So steht es in einem aktuellen Gesetzesentwurf, den Justizministerin Hubig vorgestellt hat. Dafür sollen K.O.-Tropfen genauso behandelt werden wie etwa eine Waffe oder ein gefährliches Werkzeug. Wer sowas nutzt, um ein wehrloses Opfer auszurauben oder zu vergewaltigen, soll für mindestens 5 Jahre ins Gefängnis. Hubig meint, Vergewaltigungen mit K.O.-Tropfen sind besonders hinterhältig und gefährlich und treffen vor allem Frauen. Milka mogelt, das sagt jetzt das Landgericht Bremen. Denn in der neuen Verpackung ist weniger drin als noch in der alten, beim Preis hat sich aber kaum was geändert. Was das jetzt genau bedeutet, weiß Ronny Thorau.
4: Viele Milka-Schokotafeln sahen zuletzt eigentlich aus wie immer, aber es waren nur noch 90 Gramm statt 100 drin. Der Hersteller sagt zwar, das neue Gewicht stehe doch vorn und hinten auf der Packung. Das Gericht ließ bei der mündlichen Verhandlungen aber durchblicken, dass man das Ganze eher als Mogelpackung sehe, weil der Verbraucher den Unterschied nicht erkennen könne. Die eine Millimeter dünneren 90 Gramm Milka-Tafeln dürfen nun nicht in den Verkehr gebracht werden, wo in den Monaten zuvor die 100 Gramm Packung im Angebot war.
1: Und das waren die wichtigsten Meldungen des Tages. 104.6 RTL, immer 10 Minuten früher auf den Punkt informiert.
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1: Ich bin Philipp Ringe und das sind die wichtigsten Meldungen des Tages. Wer Müll sammelt, bekommt eine kostenlose Kajaktour, wer mit dem Fahrrad kommt ein Getränk und wer Pflanzen gießt, ein Freiticket. So in etwa funktioniert Berlin Pay, ein neues Programm, das Wirtschaftssenatorin Giffey vorgestellt hat. Unter dem Motto Tu Gutes für Gutes. Arne Palokat.
2: Mehr als 40 Partner sind dabei, rund 5000 Einzelaktivitäten sind es insgesamt. Der Auftaktaktionsmonat bis Mitte Juni stellt die Berliner Gewässer in den Mittelpunkt. Dabei geht es um schonenden Umgang auf dem Wasser oder auch Müll entlang der Ufer. Wer mitmachen will, alle Angebote, Termine und Belohnungen sind zu finden über visitberlin.de.
1: Hunderte Polizisten, Spezialeinheiten von SEK und GSG 9. Riesenwaffenrazzia in der City. Schwer bewaffnete Spezialeinheiten sind angerückt in Kreuzberg, Neukölln und Mitte. Hintergrund der Aktion sind die vielen Schießereien der letzten Wochen und Monate. Oft im Bereich der organisierten Kriminalität. Deshalb hat die Polizei für solche Fälle ja auch schon länger eine eigene Ermittlergruppe namens Ferrum. Innensenatorin Spranger sagt, wer mit Waffen unsere Straßen unsicher macht, bekommt die volle Härte des Rechtsstaats zu spüren. Großer Ausverkauf bei Mercedes-Benz, denn der Konzern trennt sich von seinen Autohäusern in der Region. 5 in Berlin, 2 in Brandenburg. Davon ist auch der Standort am Salzufer betroffen. Benjamin Herrmann.
3: Für die Belegschaft gibt es jetzt zwei Optionen. Entweder 30.000 Euro Abfindung nehmen oder ein Jahr Weiterbeschäftigung mit Garantie. Danach wird es für die Berliner Mercedes-Mitarbeiter unsicher. Neue Verträge, möglicherweise weniger Geld oder auch mehr Arbeit. Und das war erst der Anfang. Als nächstes sind Hamburg, München und das Rhein-Ruhr-Gebiet dran.
1: Millionenhilfe für die TU, denn das Hauptgebäude ist
3: nehmen oder ein Jahr Weiterbeschäftigung mit Garantie. Danach wird es für die Berliner Mercedes-Mitarbeiter unsicher. Neue Verträge, möglicherweise weniger Geld oder auch mehr Arbeit. Und das war erst der Anfang. Als nächstes sind Hamburg, München und das Rhein-Ruhr-Gebiet dran.
1: Millionenhilfe für die TU, denn das Hauptgebäude ist ja seit Tagen dicht, weil das Gebäude derart Probleme hat, dass etwa der Brandschutz nicht mehr gewährleistet ist. Und damit die Schäden schnell behoben werden, stellt der Senat jetzt 20 Millionen Euro bereit, kurzfristig. Wann das Gebäude aber wieder geöffnet werden kann, ist noch völlig unklar. Mit Öl und Gas darf die Bude auch in Zukunft geheizt werden. Das hat jetzt das Bundeskabinett beschlossen und ein neues Heizungsgesetz auf den Weg gebracht. Jetzt muss auch noch der Bundestag darüber abstimmen. Scharfe Kritik kommt von den Grünen. Thomas Brockt.
4: Der Kompromiss sieht nun so aus, die Pflicht, dass bei neuen Heizungen mindestens 65% erneuerbare Energien eingesetzt werden müssen, fällt erstmal weg. Gas- und Ölheizungen sind weiter möglich. Ab 2029 muss aber ihr Anteil CO2-neutraler Brennstoffe wie etwa Bioöl immer größer werden. Umweltverbände und die Grünen sehen die Reform trotzdem kritisch und warnen vor Rückschritten beim Klimaschutz.
1: Härtere Strafen für K.O.-Tropfen. Denn wer die einer anderen Person ins Getränk mischt, soll künftig deutlich länger in den Knast. So steht es in einem aktuellen Gesetzesentwurf, den Justizministerin Hubig vorgestellt hat. Dafür sollen K.O.-Tropfen genauso behandelt werden wie etwa eine Waffe oder ein gefährliches Werkzeug. Wer sowas nutzt, um ein wehrloses Opfer auszurauben oder zu vergewaltigen, soll für mindestens 5 Jahre ins Gefängnis. Hubig meint, Vergewaltigungen mit K.O.-Tropfen sind besonders hinterhältig und gefährlich und treffen vor allem Frauen. Milka mogelt, das sagt jetzt das Landgericht Bremen. Denn in der neuen Verpackung ist weniger drin als noch in der alten, beim Preis hat sich aber kaum was geändert. Was das jetzt genau bedeutet, weiß Ronny Thorau.
5: Viele Milka-Schokotafeln sahen zuletzt eigentlich aus wie immer.
1: Besonders hinterhältig und gefährlich und treffen

0: vor allem Frauen. Milka mogelt, das sagt jetzt das Landgericht Bremen. Denn in der neuen Verpackung ist weniger drin als noch in der alten. Beim Preis hat sich aber kaum was geändert. Was das jetzt genau bedeutet, weiß Ronny Thorau.
1: Viele Milka-Schokotafeln sahen zuletzt eigentlich aus wie immer, aber es waren nur noch 90 Gramm statt 100 drin. Der Hersteller sagt zwar, das neue Gewicht stehe doch vorn und hinten auf der Packung. Das Gericht ließ bei der mündlichen Verhandlung aber durchblicken, dass man das Ganze eher als Mogelpackung sehe, weil der Verbraucher den Unterschied nicht erkennen könne. Die einen Millimeter dünneren 90 Gramm Milka-Tafeln dürfen nun nicht in den Verkehr gebracht werden, wo in den Monaten zuvor die 100 Gramm Packung im Angebot war.
0: Und das waren die wichtigsten Meldungen des Tages. 104.6 RTL, immer 10 Minuten früher auf den Punkt informiert.
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0: Dickes Ding in Charlottenburg, und zwar auf der Tauentzienstraße. Da laufen jetzt nämlich erstmal Leitungsarbeiten, und zwar in Richtung Kudamm. Bedeutet, die Strecke zwischen Nürnberger und Joachimsthaler Straße für circa einen ganzen Monat erstmal komplett dicht. Dann gibt's noch Stromnetzarbeiten in Moabit auf der Domstraße, das Ganze in Richtung Rathenower Straße. Vor der Kreuzung Wilsnacker Straße gibt's bis Ende Mai nur eine freie Spur. Und in Johannisthal laufen auf der Südostallee Brückenarbeiten. Auch hier gibt's wahrscheinlich noch bis Freitag zwischen Radenza und Kiefoldstraße pro Richtung jeweils nur eine freie Spur. Und geblitzt wird in Mitte auf der Mollstraße und in Neukölln auf der Buschkrugallee. 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
0: In der Nacht nur ein paar Wolken und dabei bleibt's dann auch meist trocken. Dazu gibt's Temperaturen zwischen 7 bis 4 Grad in der Nacht. Am Tag dann viele Quellwolken und daneben kurze Gewitter oder Schauer und das bei 16 Grad maximal.
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1: Ich bin Philipp Ringe und das sind die wichtigsten Meldungen des Tages. Wer Müll sammelt, bekommt eine kostenlose Kajaktour, wer mit dem Fahrrad kommt ein Getränk und wer Pflanzen gießt, ein Freiticket. So in etwa funktioniert Berlin Pay, ein neues Programm, das Wirtschaftssenatorin Giffey vorgestellt hat. Unter dem Motto Tu Gutes für Gutes. Arne Palokat.
2: Mehr als 40 Partner sind dabei, rund 5000 Einzelaktivitäten sind es insgesamt. Der Auftaktaktionsmonat bis Mitte Juni stellt die Berliner Gewässer in den Mittelpunkt. Dabei geht es um schonenden Umgang auf dem Wasser oder auch Müll entlang der Ufer. Wer mitmachen will, alle Angebote, Termine und Belohnungen sind zu finden über visitberlin.de.
1: Hunderte Polizisten, Spezialeinheiten von SEK und GSG 9. Riesenwaffenrazzia in der City. Schwer bewaffnete Spezialeinheiten sind angerückt in Kreuzberg, Neukölln und Mitte. Hintergrund der Aktion sind die vielen Schießereien der letzten Wochen und Monate. Oft im Bereich der organisierten Kriminalität. Deshalb hat die Polizei für solche Fälle ja auch schon länger eine eigene Ermittlergruppe namens Ferrum. Innensenatorin Spranger sagt, wer mit Waffen unsere Straßen unsicher macht, bekommt die volle Härte des Rechtsstaats zu spüren. Großer Ausverkauf bei Mercedes-Benz, denn der Konzern trennt sich von seinen Autohäusern in der Region. 5 in Berlin, 2 in Brandenburg. Davon ist auch der Standort am Salzufer betroffen. Benjamin Herrmann.
3: Für die Belegschaft gibt es jetzt zwei Optionen. Entweder 30.000 Euro Abfindung nehmen oder ein Jahr weiter Beschäftigung mit Garantie. Danach wird es für die Berliner Mercedes-Mitarbeiter unsicher. Neue Verträge, möglicherweise weniger Geld oder auch mehr Arbeit. Und das war erst der Anfang. Als nächstes sind Hamburg, München und das Rhein-Ruhr-Gebiet dran.
1: Millionenhilfe für die TU, denn das Hauptgebäude ist ja seit Tagen dicht, weil das Gebäude derart Probleme hat, dass etwa der Brandschutz nicht mehr gewährleistet ist. Und damit die Schäden schnell behoben werden, stellt der Senat jetzt 20 Millionen Euro bereit, kurzfristig. Wann das Gebäude aber wieder geöffnet werden kann, ist noch völlig unklar. Mit Öl und Gas darf die Bude auch in Zukunft geheizt werden. Das hat jetzt das Bundeskabinett beschlossen und ein neues Heizungsgesetz auf den Weg gebracht. Jetzt muss auch noch der Bundestag darüber abstimmen. Scharfe Kritik kommt von den Grünen. Thomas Brockt.
4: Der Kompromiss sieht nun so aus, die Pflicht, dass bei neuen Heizungen mindestens 65% erneuerbare Energien eingesetzt werden müssen, fällt erstmal weg. Gas- und Ölheizungen sind weiter möglich. Ab 2029 muss aber ihr Anteil CO2-neutraler Brennstoffe wie etwa Bioöl im größer werden. Umweltverbände und die Grünen sehen die Reform trotzdem kritisch und warnen vor Rückschritten beim Klimaschutz.
1: Härtere Strafen für K.O.-Tropfen. Denn wer die einer anderen Person ins Getränk mischt, soll künftig deutlich länger in den Knast. So steht es in einem aktuellen Gesetzesentwurf, den Justizministerin Hubig vorgestellt hat. Dafür sollen K.O.-Tropfen genauso behandelt werden wie etwa eine Waffe oder ein gefährliches Werkzeug. Wer sowas nutzt, um ein wehrloses Opfer auszurauben oder zu vergewaltigen, soll für mindestens 5 Jahre ins Gefängnis. Hubig meint, Vergewaltigungen mit K.O.-Tropfen sind besonders hinterhältig und gefährlich und treffen vor allem Frauen. Milka mogelt, das sagt jetzt das Landgericht Bremen. Denn in der neuen Verpackung ist weniger drin als noch in der alten. Beim Preis hat sich aber kaum was geändert. Was das jetzt genau bedeutet, weiß Ronny Thorau.
5: Viele Milka-Schokotafeln sahen zuletzt eigentlich aus wie immer, aber es waren nur noch 90 Gramm statt 100 drin. Der Hersteller sagt zwar, das neue Gewicht stehe doch vorn und hinten auf der Packung. Das Gericht ließ bei der mündlichen Verhandlung aber durchblicken, dass man das Ganze eher als Mogelpackung sehe, weil der Verbraucher den Unterschied nicht erkennen könne. Die einen Millimeter dünneren 90 Gramm Milka-Tafeln dürfen nun nicht in den Verkehr gebracht werden, wo in den Monaten zuvor die 100 Gramm Packung im Angebot war.
1: Und das waren die wichtigsten Meldungen des Tages. 104.6 RTL, immer 10 Minuten früher auf den Punkt informiert.
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1: Ich bin Philipp Ringe und das sind die wichtigsten Meldungen des Tages. Wer Müll sammelt, bekommt eine kostenlose Kajaktour, wer mit dem Fahrrad kommt ein Getränk und wer Pflanzen gießt, ein Freiticket. So in etwa funktioniert Berlin Pay, ein neues Programm, das Wirtschaftssenatorin Giffey vorgestellt hat. Unter dem Motto Tu Gutes für Gutes. Arne Palokat.
2: Mehr als 40 Partner sind dabei, rund 5000 Einzelaktivitäten sind es insgesamt. Der Auftaktaktionsmonat bis Mitte Juni stellt die Berliner Gewässer in den Mittelpunkt. Dabei geht es um schonenden Umgang auf dem Wasser oder auch Müll entlang der Ufer. Wer mitmachen will, alle Angebote, Termine und Belohnungen sind zu finden über visitberlin.de.
1: Hunderte Polizisten, Spezialeinheiten von SEK und GSG 9. Riesenwaffenrazzia in der City. Schwer bewaffnete Spezialeinheiten sind angerückt in Kreuzberg, Neukölln und Mitte. Hintergrund der Aktion sind die vielen Schießereien der letzten Wochen und Monate. Oft im Bereich der organisierten Kriminalität. Deshalb hat die Polizei für solche Fälle ja auch schon länger eine eigene Ermittlergruppe namens Ferrum. Innensenatorin Spranger sagt, wer mit Waffen unsere Straßen unsicher macht, bekommt die volle Härte des Rechtsstaats zu spüren. Großer Ausverkauf bei Mercedes-Benz, denn der Konzern trennt sich von seinen Autohäusern in der Region. 5 in Berlin, 2 in Brandenburg. Davon ist auch der Standort am Salzufer betroffen. Benjamin Herrmann.
3: Für die Belegschaft gibt es jetzt 2 Optionen. Entweder 30.000 Euro Abfindung nehmen oder ein Jahr weiter Beschäftigung mit Garantie. Danach wird es für die Berliner Mercedes-Mitarbeiter unsicher. Neue Verträge, möglicherweise weniger Geld oder auch mehr Arbeit. Und das war erst der Anfang. Als nächstes sind Hamburg, München und das Rhein-Ruhr-Gebiet dran.
1: Millionenhilfe für die TU, denn das Hauptgebäude ist ja seit Tagen dicht, weil das Gebäude derart Probleme hat, dass etwa der Brandschutz nicht mehr gewährleistet ist. Und damit die Schäden schnell behoben werden, stellt der Senat jetzt 20 Millionen Euro bereit, kurzfristig. Wann das Gebäude aber wieder geöffnet werden kann, ist noch völlig unklar. Mit Öl und Gas darf die Bude auch in Zukunft geheizt werden. Das hat jetzt das Bundeskabinett beschlossen und ein neues Heizungsgesetz auf den Weg gebracht. Jetzt muss auch noch der Bundestag darüber abstimmen. Scharfe Kritik kommt von den Grünen. Thomas Brockt.
4: Der Kompromiss sieht nun so aus, die Pflicht, dass bei neuen Heizungen mindestens 65% erneuerbare Energien eingesetzt werden müssen, fällt erstmal weg. Gas- und Ölheizungen sind weiter möglich. Ab 2029 muss aber ihr Anteil CO2-neutraler Brennstoffe wie etwa Bioöl immer größer werden. Umweltverbände und die Grünen sehen die Reform trotzdem kritisch und warnen vor Rückschritten beim Klimaschutz.
1: Härtere Strafen für K.O.-Tropfen. Denn wer die einer anderen Person ins Getränk mischt, soll künftig deutlich länger in den Knast. So steht es in einem aktuellen Gesetzesentwurf, den Justizministerin Hubig vorgestellt hat. Dafür sollen K.O.-Tropfen genauso behandelt werden wie etwa eine Waffe oder ein gefährliches Werkzeug. Wer sowas nutzt, um ein wehrloses Opfer auszurauben oder zu vergewaltigen, soll für mindestens 5 Jahre ins Gefängnis. Hubig meint, Vergewaltigungen mit K.O.-Tropfen sind besonders hinterhältig und gefährlich und treffen vor allem Frauen. Milka mogelt, das sagt jetzt das Landgericht Bremen. Denn in der neuen Verpackung ist weniger drin als noch in der alten. Beim Preis hat sich aber kaum was geändert. Was das jetzt genau bedeutet, weiß Ronny Thorau.
5: Viele Milka-Schokotafeln sahen zuletzt eigentlich aus wie immer, aber es waren nur noch 90 Gramm statt 100 drin. Der Hersteller sagt zwar, das neue Gewicht stehe doch vorn und hinten auf der Packung. Das Gericht ließ bei der mündlichen Verhandlung aber durchblicken, dass man das Ganze eher als Mogelpackung sehe, weil der Verbraucher den Unterschied nicht erkennen könne. Die eine Millimeter dünneren 90 Gramm Milka-Tafeln dürfen nun nicht in den Verkehr gebracht werden, wo in den Monaten zuvor die 100 Gramm Packung im Angebot war.
1: Und das waren die wichtigsten Meldungen des Tages. 104.6 RTL, immer 10 Minuten früher, auf den Punkt informiert.
0: 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Wir melden die Staus, bevor sie entstehen.
1: Dickes Ding in Charlottenburg, und zwar auf der Tauentzienstraße. Da laufen jetzt nämlich erstmal Leitungsarbeiten, und zwar in Richtung Kudamm. Bedeutet, die Strecke zwischen Nürnberger und Joachimsthaler Straße für circa einen ganzen Monat erstmal komplett dicht. Dann gibt's noch Stromnetzarbeiten in Moabit auf der Domstraße, das Ganze in Richtung Rathenower Straße. Vor der Kreuzung Wilsnacker Straße gibt's bis Ende Mai nur eine freie Spur. Und in Johannisthal laufen auf der Südostallee Brückenarbeiten. Auch hier gibt's wahrscheinlich noch bis Freitag zwischen Radenza und Kiefoldstraße pro Richtung jeweils nur eine freie Spur. Und geblitzt wird in Mitte auf der Mollstraße und in Neukölln auf der Buschkrugallee. 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
1: In der Nacht nur ein paar Wolken und dabei bleibt es dann auch meist trocken. Dazu gibt es Temperaturen zwischen 7 bis 4 Grad in der Nacht. Am Tag dann viele Quellwolken und daneben kurze Gewitter oder Schauer und das bei 16 Grad maximal.
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1: Vatertag. Und genau. Pünktlich davor suchen wir heute die besten Papa-Gebote, also Sprüche, die 1:1 seit Generationen von Vätern kommen.
2: Juhu, also tatsächlich kam ziemlich oft, wenn ich meinem Papa was gefragt habe, frag deine Mutter. Manchmal kam dann auch zurück, was hat Papa gesagt? Oder frag dein Papa?
3: Ja, bei meinem Vater waren die Sprüche immer sehr handwerklich orientiert. Hat mich auch immer gefragt, warst du schon beim Ölwechsel? Wann ist denn der nächste Termin? Musst du dran denken.
1: Okay, dann ist dein Vater aber lange nicht mehr mit dir mitgefahren, weil sonst würde er fragen, wann ist denn die

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2: Es ist kurz nach 8 Uhr hier bei uns in Berlin und Brandenburg. Ich wünsche dir einen schönen guten Morgen heute am Feiertag, am Vatertag. Genieß Christi Himmelfahrt trotz des Regenwetters. 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

ist 104.6 RTL, Berlins und Brandenburgs Hitradio am Feiertag. Und jetzt erstmal ganz entspannt und ganz langsam wach werden, oder? Und schön frühstücken heute an Christi Himmelfahrt. Und ich habe dazu für dich die besten neuen Hits. Super cool, sein neuer Hit Harry Styles, American Girls. Schönen Feiertag.

0: 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Hab einen schönen Feiertag gleich mit dem Mega-Hit von Alex Warren, Ordinary. Und Dua Lipa spiele ich auch.
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1: Das Gefühl kennen wir alle. Man kommt irgendwie nicht so richtig weiter. Und das Gefühl hatte auch Noah Kahan, als er jetzt sein brandneues Album geschrieben hat. Und er hat sogar schon überlegt, auf dem Golfplatz anzufangen zu arbeiten. Dann ist aber der Knoten geplatzt. Brandneu. The Great Divide. Okay.

Du hörst 104.6 RTL Berlins und Brandenburgs Hitradio und Frauenpower zum Brückentag, wie Shirin David den freien Freitag verbringt. Das verrät sie dir in einem sehr lustigen Song, nur bei der Morgencrew-Promi-Gruppe. Morgen früh um kurz nach 6:30 schalt ein bei Berlins und Brandenburgs lustigster Morgensendung. Jetzt Ray!

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2: Ich bin Tanja Wagner. Guten Morgen. Beim heutigen Vatertag geht es einigen nicht nur um Bollerwagen und Bier. Eine Initiative ruft in Berlin zu einer Kundgebung gegen geschlechterspezifische und sexualisierte Gewalt auf. Unter dem Motto Solidarität mit Frauen statt Alkohol und Bollerwagen werde damit erstmals zu feministischen Großprotesten aufgerufen, sagt die Initiative Männer gegen Gewalt. Bei der Kundgebung ab 14 Uhr am Brandenburger Tor werden etwa 1000 Teilnehmer erwartet. US-Präsident Trump hat seine China-Reise begonnen. Er wurde in Peking von Staats- und Parteichef Xi Jinping mit militärischen Ehren empfangen. Die Agenda für die Gespräche ist lang. Im Mittelpunkt stehen die wirtschaftlichen Beziehungen der beiden Großmächte. Johannes Neudecker berichtet aus Peking.
3: Zum Auftakt wählten Trump und Xi wohlwollende Worte, obwohl die USA und China noch mitten in einem Handelskrieg stecken. Xi hieß Trump willkommen, warnte allerdings, dass sich beide Mächte nicht herausfordern sollten. Trump lobte die jubelnden Kinder während der Empfangszeremonie und bezeichnete Xi als großartige Führungspersönlichkeit. Die Chinesen dürften die Taiwan-Frage ganz oben auf ihrer Agenda haben. Die Amerikaner könnten Chinas Rückhalt für den Iran besonders besprechen wollen.
2: Union und SPD haben sich im Koalitionsausschuss erstmals auf einen Fahrplan für die geplanten Steuer- und Sozialreformen festgelegt. Bis zur Sommerpause soll ein großes Paket geschnürt werden. Dabei sollen Arbeitgeber und Gewerkschaften mit einbezogen werden. Thomas Brockt berichtet aus Berlin.
4: Möglichst alle an einen Tisch bringen und dann die großen Reformen umsetzen. Darauf hofft die Bundesregierung. Ob dieser Dialog aber zustande kommt und dann auch zu Kompromissen führt, ist fraglich. Die Arbeitgeber etwa sind nicht begeistert. Zuletzt habe man mit den Gewerkschaften nicht mal über flexiblere Arbeitszeiten sprechen können, sagt Verbandschef Kampeter. Und auch der Deutsche Gewerkschaftsbund ist skeptisch. DGB-Chefin Fahimi erwartet ernsthafte Gespräche. Man werde sicher nicht nur einfach zum Fototermin ins Kanzleramt kommen.
2: Bei einer Auktion in Genf ist ein blaugrüner Diamant für umgerechnet fast 15 Millionen Euro versteigert worden. Das Auktionshaus Christie's sprach von einem Rekordpreis für so einen Edelstein. Der Diamant Ocean Dream wurde in den 1990er Jahren in Zentralafrika gefunden und hat 5,5 Karat. Alles über 2 Karat gilt als Ausnahmestück. Die Identität der Käuferin oder des Käufers ist nicht bekannt. 104.6 RTL immer 10 Minuten früher auf dem Punkt informiert.
5: Gleich 8.55 Uhr, der 104.6 RTL Verkehrsreport Mitte Gertraudenstraße. Bitte Vorsicht in Höhe Fischerinsel, dort sind die Ampeln außer Betrieb. Genauso in Langwitz-Gallwitz-Allee, bitte Vorsicht in Höhe Tautenburger Straße, dort sind die Ampeln auch außer Betrieb. Und Friedrichshagen, für ein Straßenfest ist die Böllsche Straße bis Sonntag ca. 24 Uhr in beiden Richtungen zwischen Fürstenwalder Damm und Aßmannstraße für den Kfz-Verkehr gesperrt. Geblitzt wird in Schöneberg auf der Hohenstaufenstraße und in Oberschöneweide an der Wuhlheide. Staus und Blitzer bitte melden unter 030 884 84 110. 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Mit dem Bollerwagen heute draußen unterwegs sein. Ja, wird auf jeden Fall etwas nass. 8 Grad haben wir aktuell und gerade regnet es. Es bleibt heute weiterhin so wechselhaft. Es sind auch mal kurze Gewitter möglich. Das Ganze heute bei maximal 12 bis 15 Grad. Nachts geht es dann runter auf 5 bis minus 2 Grad. Also teilweise nochmal leichter Frost. Wir haben ja noch die Eisheiligen. Und morgen am Freitag ein Sonne-Wolken-Mix. Einzelne Schauer sind noch möglich. Aber es wird endlich besser. Morgen dann bei 14 bis 16 Grad maximal.
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Es ist kurz nach 9 Uhr am Feiertag hier bei uns in Berlin und Brandenburg. Ich wünsche dir einen schönen Vatertag. Genieß Christi Himmelfahrt. 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

0: 104.6 RTL Berlin-Brandenburg Hit Radio an Christi Himmelfahrt und wir wünschen allen einen schönen Vatertag. Draußen ist es zwar nass, aber egal. Oliver bei mir in der Show, was macht ihr gerade?
1: Ich hüte die Kinder, Familienpapa. Vier Kinder, da ihr Haushalt und hast du nicht gesehen angesagt. Bespaßen, bespielen, basteln und so weiter.
0: Und dazu noch die besten neuen Hits. Schönen Feiertag.

Du hörst 104.6 RTL Berlin zu Brandenburgs Hitradio. Gerade wurden krasse News gedroppt, auch zu unseren coolen Boys von BTS, halte ich fest. Und zwar werden sie die Halbzeitshow bei der Fußball-WM rocken. Total krass. Und das zusammen mit Madonna, Shakira und Coldplay. Jetzt Luis Capaldi.

0: Vibes. Entdecke neue Musik auf 104.6 RTL, Berlins und Brandenburgs Hitradio. Richtig entspannt. The Second Voice, Let Me Be. Und gleich gibt's Megastar Taylor Swift, The Fate of Ophelia. Die besten neuen Hits.
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Megastar Taylor Swift auf 104.6 RTL, Berlin zu Brandenburgs Hitradio und wir wechseln zum nächsten Superstar. 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

104.6 RTL Berlin zum Brandenburgs Hitradio. Ich habe es in dieser Stunde ja auch schon kurz erzählt. Bleib unbedingt dran. Gleich Super Bowl Show beim Finale der Fußball-WM. Wen die FIFA engagiert hat in 104.6 RTL aktuell um 10 vor. Jetzt Lady Gaga, The Edge of Glory.

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1: Ich bin Tanja Wagner. Guten Tag. Auch wenn Himmelfahrt vielerorts ins Wasser zu fallen droht, auf den gebuchten Kurztrip wollen die meisten trotzdem nicht verzichten. Der ADAC rechnet auch für heute noch mit vielen Staus, gerade in und um Berlin.
2: Von der Autobahn abzufahren und über Landstraßen und Dörfer zu fahren, das bringt in der Regel nur selten einen Vorteil, denn oft sind auch die Ausweichstrecken schnell überlastet. Sie sind für so viel Zusatzverkehr gar nicht ausgelegt und dann steht man an Ampeln, an Kreisverkehren, dort bilden sich lange Rückstaus und am Ende ist man doch auf der Autobahn schneller. Deswegen unser Tipp, erst ab einer Vollsperrung oder aber bei Staus von mehr als 10 Kilometer Länge lohnt es sich in der Regel von der Autobahn abzufahren.
1: Voll wird es wegen der vielen Baustellen, unter anderem auf dem Berliner Ring und der A10. Aber auch Richtung Ostsee ist mit Staus zu rechnen. Mit einigen der mächtigsten Konzernchefs der USA im Gepäck ist US-Präsident Trump in China angekommen. Neben dem Versuch, den Handelsstreit mit China beizulegen, wird es bei den Gesprächen in Peking auch über die Lage im Iran und in der Straße von Hormuz gehen. US-Korrespondentin Tina Eck stuft den Besuch für uns ein.
3: Belastet ist die Stimmung hinter den Kulissen und der Iran-Krieg macht Trumps Verhandlungsposition nicht gerade leichter. Trump tönt zwar immer, wie gut er sich mit Xi verstehe, aber es stehen jede Menge Konflikte im Raum. Handel, Zölle, Technologie, Sicherheit und Zugang zu seltenen Erden. Dann die US-Waffenlieferungen an Taiwan, den Chinesen ein Dorn im Auge. Und da wird befürchtet, dass Trump eventuell für Zugeständnisse aus China einknickt und die US-Haltung zu Taiwans Unabhängigkeit vielleicht ändert.
1: In der kubanischen Hauptstadt Havanna haben die massiven Stromausfälle zu Protesten geführt. Die Kundgebungen seien meist friedlich verlaufen, hieß es. Es habe sich um die größten Proteste seit Beginn der Energiekrise Anfang des Jahres gehandelt. Kuba ist wegen der verschärften US-Sanktionen fast vollständig von Treibstofflieferungen aus dem Ausland abgeschnitten. Das Energieministerium teilte mit, man habe keinerlei Diesel- und Heizölreserven mehr. Erstmals wird es bei einer Fußball-WM in der Halbzeit des Endspiels ein Showprogramm geben, ähnlich wie beim Super Bowl. Laut FIFA werden Shakira, Madonna und BTS auftreten. Als Kurator fungiert der Coldplay-Bandleader Chris Martin. Shakira steuert mit dem Lied Die Die auch das offizielle Lied zur WM-Endrunde in den USA, Kanada und Mexiko bei. 104.6 RTL immer 10 Minuten früher auf dem Punkt informiert.
4: 9.54 Uhr, der 104.6 RTL Verkehrsreport Mitte Alexanderstraße. Bitte Vorsicht zwischen Grunerstraße und Alexanderplatz. Dort sind die Ampeln außer Betrieb. Und A100 Neukölln Richtung Wilmersdorf zwischen Weckstraße und Schmargendorf. Knapp 1,5 Kilometer Stau. Und A115 Dreieck Funkturm Richtung Dreieck Nutetal zwischen Kleinmachnow und Potsdam-Babelsberg. Gefahr durch Gegenstände auf dem mittleren Fahrstreifen. Bitte besonders vorsichtig fahren. Geblitzt wird in Moabit, Altmoabit und in Schöneberg auf der Hohen Staufenstraße. Staus und Blitzer bitte melden unter 030 884 84 110. 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

0: maximal 12 bis 15 Grad heute. Also falls du mit dem Bollerwagen draußen unterwegs bist, auf jeden Fall ein bisschen wärmer anziehen. Nachts gibt es dann 5 bis minus 2 Grad nochmal leichter Frost. Und morgen am Freitag gibt es einen Sonne-Wolken-Mix. Es sind auch nochmal einzelne Schauer möglich, aber es wird morgen endlich besser. Und das Ganze morgen bei maximal 14 bis 16 Grad.
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gleich 10 Uhr hier bei uns in Berlin und Brandenburg. Ich wünsche dir einen richtig schönen Feiertag, Vatertag. Genieß Christi Himmelfahrt. 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

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Jetzt hat es wenigstens endlich mal aufgehört zu regnen. Heute früh um 8 habe ich hier aus dem Studiofenster rausgeguckt. Da dachte ich echt, wow. Jetzt kommt sogar mal so ganz bisschen die Sonne zwischen den Wolken durch.

0: Michael Schulte auf 104.6 RTL, Berlins und Brandenburgs Hitradio. Genieß deinen wohlverdienten Feiertag. Manche müssen aber auch trotzdem arbeiten. Steffi, bei dir ist das der Fall. Was machst du gerade?
1: Ich bin LKW-Fahrer.
0: Ah, okay. Na, dann musst du natürlich auch unterwegs sein.
1: Ja, auch am Feiertag muss ich fahren.
0: Ja, na klar, wir brauchen dich ja, ne?
1: Ja.
0: Super, dass du das machst und dazu die richtige Playlist. Auf jeden Fall hier jetzt mit Dermot Kennedy, Funeral. Guten Feiertag.

0: die besten neuen Hits auch an Christi Himmelfahrt auf 104.6 RTL, Berlin zur Brandenburg Hit Radio. Genießt den Vatertag gleich mit Joe, End of Beginning und Miley Cyrus spiele ich auch.
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2: Tame Impala hat den Bandnamen übrigens abgeleitet von afrikanischen Antilopen von den Impalas. Und der Hit geht auf TikTok und Insta total ab, zusammen mit Jennie von Blackpink. Richtig cool, brandneu. Dracula.

Megastar Taylor Swift auf 104.6 RTL, Berlin und Brandenburgs Radio. 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
2: Ich bin Tanja Wagner, guten Tag. Beim heutigen Vatertag geht es einigen nicht nur um Bollerwagen und Bier. Eine Initiative ruft in Berlin zu einer Kundgebung gegen geschlechterspezifische und sexualisierte Gewalt auf. Unter dem Motto Solidarität mit Frauen statt Alkohol und Bollerwagen werde damit erstmals zu feministischen Großprotesten aufgerufen, sagt die Initiative Männer gegen Gewalt. Bei der Kundgebung ab 14 Uhr am Brandenburger Tor werden etwa 1000 Teilnehmer erwartet. US-Präsident Trump hat seine China-Reise begonnen. Er wurde in Peking von Staats- und Parteichef Xi Jinping mit militärischen Ehren empfangen. Die Agenda für die Gespräche ist lang. Im Mittelpunkt stehen die wirtschaftlichen Beziehungen der beiden Großmächte. Johannes Neudecker berichtet aus Peking.
3: Zum Auftakt wählten Trump und Xi wohlwollende Worte, obwohl die USA und China noch mitten in einem Handelskrieg stecken. Xi hieß Trump willkommen, warnte allerdings, dass sich beide Mächte nicht herausfordern sollten. Trump lobte die jubelnden Kinder während der Empfangszeremonie und bezeichnete Xi als großartige Führungspersönlichkeit. Die Chinesen dürften die Taiwan-Frage ganz oben auf ihrer Agenda haben. Die Amerikaner könnten Chinas Rückhalt für den Iran besonders besprechen wollen.
2: Union und SPD haben sich im Koalitionsausschuss erstmals auf einen Fahrplan für die geplanten Steuer- und Sozialreformen festgelegt. Bis zur Sommerpause soll ein großes Paket geschnürt werden. Dabei sollen Arbeitgeber und Gewerkschaften mit einbezogen werden. Thomas Brockt berichtet aus Berlin.
4: Möglichst alle an einen Tisch bringen und dann die großen Reformen umsetzen. Darauf hofft die Bundesregierung. Ob dieser Dialog aber zustande kommt und dann auch zu Kompromissen führt, ist fraglich. Die Arbeitgeber etwa sind nicht begeistert. Zuletzt habe man mit den Gewerkschaften nicht mal über flexiblere Arbeitszeiten sprechen können, sagt Verbandschef Kampeter. Und auch der Deutsche Gewerkschaftsbund ist skeptisch. DGB-Chefin Fahimi erwartet ernsthafte Gespräche. Man werde sicher nicht nur einfach zum Fototermin ins Kanzleramt kommen.
2: Bei einer Auktion in Genf ist ein blaugrüner Diamant für umgerechnet fast 15 Millionen Euro versteigert worden. Das Auktionshaus Christie's sprach von einem Rekordpreis für so einen Edelstein. Der Diamant Ocean Dream wurde in den 1990er Jahren in Zentralafrika gefunden und hat 5,5 Karat. Alles über 2 Karat gilt als Ausnahmestück. Die Identität der Käuferin oder des Käufers ist nicht bekannt. 104.6 RTL immer 10 Minuten früher auf dem Punkt informiert.
5: 10.51 Uhr, der 104.6 RTL Verkehrsreport. Wannsee, Kronprinzessinnenweg. Zwischen Am Sandwerder und Königstraße sind die Ampeln außer Betrieb. Bitte Vorsicht. Genauso immer noch in Mitte, Gertraudenstraße in Höhe Fischerinsel sind die Ampeln auch außer Betrieb. Die machen auch Feiertag. A2 haben wir dann noch, Magdeburg Richtung Berliner Ring zwischen Zieser und Wollin. Gefahr durch ein totes Tier auf dem linken Fahrstreifen. Bitte besonders vorsichtig fahren. Und die Polizei ist benachrichtigt. Geblitzt wird in Hellersdorf auf der Stendaler Straße und in Charlottenburg auf der Joachimsthaler Straße. Staus und Blitzer bitte melden unter 030 884 84110. 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
5: 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Um die 10 Grad haben wir aktuell und jetzt regnet es wieder. So wechselhaft bleibt es auch den ganzen Tag. Es geht hin und her. Am Nachmittag soll noch mal ein bisschen die Sonne durchkommen. Trotzdem müsstest du heute am Feiertag einen Regenschirm mitnehmen. Es kann auch noch mal kurze Gewitter geben. Maximal 15 Grad könnten es heute werden. Nachts geht's dann runter von 5 und teilweise auch auf minus 2 Grad. Dann noch mal leichter Frost in Bodennähe. Und morgen am Freitag wird's endlich besser. Es gibt dann einen Sonne-Wolken-Mix. Es sind noch mal einzelne Schauer möglich. Und das Ganze morgen bei maximal 16 Grad.
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2: Es ist kurz vor 11 Uhr am Donnerstagvormittag hier bei uns in Berlin und Brandenburg. Ich wünsche dir heute einen schönen Feiertag, einen tollen Vatertag. 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

104.6 RTL, Berlins und Brandenburgs Hitradio. Heute an Christi Himmelfahrt. Genießt den Feiertag, den Vatertag, auch wenn das Wetter nicht so mitspielt. Wir haben ja auch noch die Eisheiligen, die sind dann morgen rum. Es wird ab morgen endlich besser. Und mach's dir einfach schön mit den besten neuen Hits.

aus 104.6 RTL, Berlin und Brandenburgs Hitradio, heute am Feiertag. Und heute Morgen wurden auch die News gedroppt, dass unsere coolen Boys von BTS einfach mal auftreten werden in der Halbzeitshow der Fußball-WM. Ach, das ist so mega. Und ja, die Fußball-WM kommt ja auch noch, richtig.

0: 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Richtig cool, Dominik Feig, White Keys. Und gleich gibt's unter anderem die Imagine Dragons und auch Olivia Dean, Man I Need, die besten neuen Hits.
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Olivia Dean, Man I Need. Dienstagabend hat sie gerade erst hier bei uns in der City die Uber Arena gerockt. 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

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Genieß deinen Vatertag. Und es ist einfach so krass, wer die Halbzeitshow von der Fußball-WM rocken wird. Das erfährst du gleich um 10 vor, natürlich bei 104.6 RTL aktuell. Jetzt Harry Styles, American Girls, die besten neuen Hits.

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1: Ich bin Tanja Wagner. Guten Tag. Auch wenn Himmelfahrt vielerorts ins Wasser zu fallen droht, auf den gebuchten Kurztrip wollen die meisten trotzdem nicht verzichten. Der ADAC rechnet auch für heute noch mit vielen Staus, gerade in und um Berlin.
2: Von der Autobahn abzufahren und über Landstraßen und Dörfer zu fahren, das bringt in der Regel nur selten einen Vorteil, denn oft sind auch die Ausweichstrecken schnell überlastet. Sie sind für so viel Zusatzverkehr gar nicht ausgelegt und dann steht man an Ampeln, an Kreisverkehren, dort bilden sich lange Rückstaus und am Ende ist man doch auf der Autobahn schneller. Deswegen unser Tipp, erst ab einer Vollsperrung oder aber bei Staus von mehr als 10 Kilometer Länge lohnt es sich in der Regel von der Autobahn abzufahren.
1: Voll wird es wegen der vielen Baustellen, unter anderem auf dem Berliner Ring und der A10. Aber auch Richtung Ostsee ist mit Staus zu rechnen. Mit einigen der mächtigsten Konzernchefs der USA im Gepäck ist US-Präsident Trump in China angekommen. Neben dem Versuch, den Handelsstreit mit China beizulegen, wird es bei den Gesprächen in Peking auch über die Lage im Iran und in der Straße von Hormuz gehen. US-Korrespondentin Tina Eck stuft den Besuch für uns ein.
3: Belastet ist die Stimmung hinter den Kulissen und der Iran-Krieg macht Trumps Verhandlungsposition nicht gerade leichter. Trump tönt zwar immer, wie gut er sich mit Xi verstehe, aber es stehen jede Menge Konflikte im Raum. Handel, Zölle, Technologie, Sicherheit und Zugang zu seltenen Erden. Dann die US-Waffenlieferungen an Taiwan, den Chinesen ein Dorn im Auge. Und da wird befürchtet, dass Trump eventuell für Zugeständnisse aus China einknickt und die US-Haltung zu Taiwans Unabhängigkeit vielleicht ändert.
1: In der kubanischen Hauptstadt Havanna haben die massiven Stromausfälle zu Protesten geführt. Die Kundgebungen seien meist friedlich verlaufen, hieß es. Es habe sich um die größten Proteste seit Beginn der Energiekrise Anfang des Jahres gehandelt. Kuba ist wegen der verschärften US-Sanktionen fast vollständig von Treibstofflieferungen aus dem Ausland abgeschnitten. Das Energieministerium teilte mit, man habe keinerlei Diesel- und Heizölreserven mehr. Erstmals wird es bei einer Fußball-WM in der Halbzeit des Endspiels ein Showprogramm geben, ähnlich wie beim Super Bowl. Laut FIFA werden Shakira, Madonna und BTS auftreten. Als Kurator fungiert der Coldplay-Bandleader Chris Martin. Shakira steuert mit dem Lied Die Die auch das offizielle Lied zur WM-Endrunde in den USA, Kanada und Mexiko bei. 104.6 RTL immer 10 Minuten früher auf dem Punkt informiert.
4: 11.53 Uhr, der 104.6 RTL. Verkehrsreport. Mitte am Lustgarten bis Karl-Liebknecht-Straße zwischen Bodestraße und Gonthardstraße gibt es noch bis ca. 12 Uhr gleich Verkehrsbehinderungen wegen einer Prozession heute an Christi Himmelfahrt. Und A100 Wilmersdorf Richtung Wedding zwischen Hohenzollerndamm und Kurfürstendamm-Schwarzbacher Straße. 1 Kilometer stockender Verkehr. Und A11 Berliner Ring Richtung Kreuz-Uckermark zwischen Joachimsthal und Pfingstberg. Gefahr durch eine ungesicherte Unfallstelle. Bitte besonders vorsichtig fahren, es entsteht Stau. Die Polizei ist vor Ort und auch die Richtungsfahrbahn ist jetzt gesperrt. Geblitzt wird in Mariendorf auf dem Mariendorfer Damm und in Charlottenburg auf der Joachimsthaler Straße. Staus und Blitzer bitte melden unter 030 884 84 110.
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4: RTL-Wetter. 9 Grad haben wir jetzt und falls du vielleicht jetzt erst aufgestanden bist, auf jeden Fall gibt es jetzt angenehmeres Wetter. Heute Morgen hat es nur geregnet, jetzt ist der Regen so langsam abgezogen. Am Nachmittag soll sogar noch ein bisschen mehr die Sonne rauskommen. Es bleibt aber wechselhaft und es kann auch noch mal kurze Gewitter sogar geben. Und Regenschauer, das Ganze maximal bis 15 Grad heute am Feiertag. Nachts dann 5 bis teilweise minus 2 Grad, nochmal leichter Frost. Und ab morgen wird es endlich besser. Es gibt morgen einen Sonne-Wolken-Mix. Auch morgen sind noch mal einzelne Schauer möglich. Das Ganze maximal morgen bei 16 Grad.
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0: Es ist kurz nach 12 Uhr Mittag hier bei uns in Berlin und Brandenburg. Ich wünsche dir einen richtig schönen Feiertag. Genieß Christi Himmelfahrt, den Vatertag. 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

0: 6 RTL, Berlins und Brandenburgs Hitradio am Feiertag und Philipp bei mir in der Show. Bei dir, wie sieht der Vatertag aus?
1: Ja, ich wollte mal erzählen, was ich jetzt gleich so mache. Schönes zum Kumpel, der macht schön Kreisberger Klopse.
0: Oh, lecker.
1: Und danach machen wir noch so eine kleine entspannte Sitzung, sag ich mal, ne? So mit 2, 3 Tierchen.
0: Ja, mega. Genießt.

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Jetzt haben wir 12 to 12.

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0: Lady Gaga auf 104.6 RTL, Berlins und Brandenburgs Hitradio. Genieß deinen Feiertag, gleich unter anderem mit Purple Disco Machine und Taylor Swift, die besten neuen Hits.
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So vieles stresst einen ja heutzutage und da braucht man einfach mal Hits, die einen richtig entspannen. Das hier ist so einer, passend zum Feiertag. Eddie Dalton jetzt, da kannst du dich schön an einen Beach träumen mit Cocktail.

viel Jahr Taylor Swift. Ich liebe diesen Hit. Ich hoffe, du auch. Genieß deinen Feiertag und du bist auch gleich natürlich ab 13 Uhr nicht allein. Bleib unbedingt am Start. Timo bringt dich gleich schön weiter durch den Herrentag mit den besten neuen Hits. Und bleib up to date und voll informiert. Gleich um 10 vor gibt's natürlich wieder 104.6 RTL aktuell. Jetzt Michael Patrick Kelly, Beautiful Madness. Schönen Feiertag!

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1: Mit Tanja Wagner, guten Tag. Das Hauptgebäude der TU bleibt vorerst dicht. Zunächst muss ein vollständiger Überblick über alle Schäden erstellt werden, heißt es von TU-Präsidentin Denitz. Einen konkreten Zeitplan, wann wieder geöffnet werden kann, gibt es demnach aktuell nicht. Wegen baulicher Mängel ist das Hauptgebäude seit Samstag geschlossen. Bei einer Begehung hatte die Feuerwehr große Mängel festgestellt. Diese müssen jetzt abgearbeitet werden. Zum Auftakt des Besuchs von US-Präsident Trump in China haben sich beide Seiten mit betont freundlichen Worten um ein stabileres Verhältnis der Großmächte bemüht. Chinas Staatschef Xi Jinping warnte im Gespräch mit Trump allerdings vor einem Konflikt um Taiwan. Johannes Neudecker berichtet aus Peking.
2: Taiwan sei die wichtigste Frage im Verhältnis zwischen den USA und China, betonte Xi Jinping. Dahinter steckt, dass Washington regelmäßig Waffen an Taiwan liefert. Peking kritisiert das scharf, weil die Kommunistische Partei Taiwan zum Staatsgebiet Chinas zählt und die unabhängige Insel an sich binden will. Nach dem Gespräch traf Xi die mitgereisten Wirtschaftsbosse aus den USA und anschließend zeigte er Trump den berühmten Himmelspalast hier in Peking.
1: Arbeitgeberpräsident Dulger hat die Gewerkschaften und die SPD davor gewarnt, Reformen zu bremsen. Man sehe bei beiden derzeit keine Bereitschaft zu echten Veränderungen, so Dulger. Die saarländische Ministerpräsidentin Rehlinger forderte in der Rheinischen Post dagegen, Spitzenverdiener und Erben stärker zu belasten. Die Koalition will bis zur Sommerpause ein Reformpaket schnüren, das die Themen Steuern, Arbeitsmarkt, Rente und Bürokratieabbau umfasst. Anfang Juni soll es dazu ein Treffen mit Arbeitgebern und Gewerkschaften geben. Himmelfahrt bringt nicht nur Geselligkeit, sondern auch Gefahren mit sich, vor allem wenn Alkohol im Spiel ist. Experten zufolge ist das Risiko von Unfällen unter Alkoholeinfluss an Vatertag 3-mal so hoch wie an einem durchschnittlichen Tag im Jahr. Diana Kramer mit den Einzelheiten.
3: Im ganzen Land sind Männer heute mit Bollerwagen, Fahrrädern oder Pferdegespannen unterwegs. Was als großer Spaß beginnt, endet aber oft im Krankenhaus. Die Bilanz des letzten Jahres: 284 Unfälle und mehr als 160 Verletzte. Der Verkehrssicherheitsrat appelliert deshalb, kein Alkohol am Steuer oder auf dem Fahrrad. Das gelte an Himmelfahrt, aber auch an jedem anderen Tag des Jahres. Immerhin, immer mehr Männer nutzen den Feiertag für Familienausflüge statt Promilletouren. Und bei den anderen sorgt in diesem Jahr zumindest das kühle Wetter dafür, dass der Alkohol vielleicht nicht ganz so schnell zu Kopf steigt.
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4: Gleich 12.56 Uhr, der 104.6 RTL Verkehrsreport Langwitz-Gallwitz-Allee. Bitte Vorsicht in Höhe Tautenburger Straße. Dort sind die Ampeln außer Betrieb. Und A9, Halle-Leipzig Richtung Berlin zwischen Rastplatz Rosselquelle Ost und Rastplatz Rabenstein in beiden Richtungen Gefahr durch Personen auf der Fahrbahn. Bitte besonders vorsichtig fahren und die Polizei ist benachrichtigt. Geblitzt wird in Tempelhof auf der Bölke-Straße und in Charlottenburg auf der Hardenberg-Straße. Staus und Blitzer bitte melden unter 030 884 8410.
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4: RTL-Wetter. 10 Grad haben wir aktuell und das Wetter ist heute wirklich nicht stabil. Es geht hin und her. Hier eben gerade aus dem Studiofenster habe ich rausgeschaut und es war ein heftiger Graupelschauer am Kurfürstendamm. Also es kann auch immer mal wieder heute noch mal passieren. Es bleibt so wechselhaft. Maximal 15 Grad können es noch werden. Nachts geht es dann runter von 5 bis teilweise auf minus 2 Grad noch mal leichter Frost. Und morgen am Freitag wird es endlich besser. Morgen gibt es einen Sonne-Wolken-Mix. Auch da sind noch mal einzelne Schauer möglich. Aber es wird schöner und das morgen bei maximal 14 bis 16 Grad.
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13 Uhr ist es in Berlin, Berlin und Brandenburg. Schönen Feiertag dir mit mir, Timo. Hi. 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

0: Du hast 104.6 RTL Berlin zum Brandenburg Hit Radio. Timo hier bei dir, gemeinsam am Chillen, am hoffentlich freien Feiertag. Wobei, geht ja nicht für alle. Einige müssen auch arbeiten, oder Nora? Was machst du?
1: Ich bin Kellnerin.
0: Kellnerin, okay, da hat man natürlich
1: viel
0: zu tun.
1: Ja, und dann nimmt man halt die Feiertage aber gerne mit, ne?
0: Du, das glaube ich. Dann hast du hoffentlich eine ruhige Schicht. Und gönnst dir die besten neuen Hits. Hier ist Oliver Rodrigo. Drop Dead.

The Weeknd, 104.6 RTL Berlins und Brandenburgs Hitradio. Schönen Vatertag, Feiertag, viel Spaß beim Bollern an alle, die unterwegs sind. Und dazu gibt's gleich geilen neuen Sounds. Brandneu von Tamper City. Self-Aware kriegst du direkt nach Michael Schulte.

0: ganz frischer Sound von Tamper City, Self-Aware, zuerst gehört hier auf 104.6 RTL Berlins und Brandenburgs Hitradio, mit dabei am Vatertag. Ja, die besten neuen Hitze gibt's natürlich auch, gleich Alex Warren und vorher noch Sia.
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der neue von Alex Warren, Fever Dream. 104.6 RTL, Berlin zum Brandenburgs Hitradio. Das sind die besten neuen Hits. Neuer Songverhörer, morgen natürlich auch wieder bei Agathe Bauer. Welchen Hits hat's erwischt? Wo verstehst du was Deutsches? Gibt's natürlich wieder um 10 vor 8 bei Berlin zum Brandenburgs lustigster Morgensendung. 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

104.6 RTL Berlins und Brandenburgs Hitradio. Also hör mal, was ist denn das hier für ein Wetter da draußen? Ne? Vorhin dicke, fette Hagelkörner, dann kam die Sonne ganz unschuldig raus, als wäre nichts gewesen, dann Nieselregen und jetzt wieder super grau. Also, ich glaube, der Wettergott Petrus hat vergessen, dass heute Herrentag ist. Ne? Wie sollen denn die Männer da draußen jetzt vernünftig mit Bier durch die Straßen ziehen, frage ich mich da. Hilft nix. Für alle, die lieber drin bleiben, die besten neuen Hits gleich. Dermot Kennedy, Funeral. 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
1: Mit Tanja Wagner, guten Tag. Am Vatertag heute ruft eine Initiative in Berlin Männer dazu auf, gegen sexualisierte Gewalt zu demonstrieren. Zu der Kundgebung am Brandenburger Tor sind 1000 Teilnehmer angemeldet. Der Co-Vorsitzende der Grünen, Banaschak, als einer der Unterstützer der Aktion, sagte dem RBB, es ginge darum, dass Männer zu geschlechterspezifischer Gewalt, Diskriminierung oder Ausgrenzung nicht schweigen. Männer müssten das Problem lösen, weil es von ihnen ausgeht. Chinas Staats- und Parteichef Xi und US-Präsident Trump haben sich heute in Peking zu Gesprächen getroffen. Trump lobte dabei seinen Gastgeber in höchsten Tönen. Xi sei eine großartige Führungspersönlichkeit, so Trump.
2: It's an honor to be with you. It's an honor to be your friend. And the relationship between China and the USA is going to be better than ever before. You're a great leader. I say it to everybody. You're a great leader. Sometimes people don't like me saying it, but I say it anyway because it's true. I only say the truth.
1: Beide sprachen sich klar dafür aus, dass die Straße von Hormuz offen bleibt. Trump ist mit der Absicht nach Peking gereist, die wirtschaftlichen Beziehungen zu China zu verbessern. Konfliktpotenzial gibt es aber wegen des Inselstaats Taiwan. Xi warnte Trump davor, die Taiwan-Frage falsch zu handhaben. Beim geplanten Sparpaket im Gesundheitssystem warnen die gesetzlichen Krankenkassen vor Verzögerungen. Ein Aufschieben der Reform sei keine Option, sagte der Chef des Spitzenverbands der Krankenkassen Blatt der dpa. Ärztepräsident Reinhardt hatte gefordert, die Reform auf Hold zu stellen. Jan-Henner Reitze berichtet.
3: Auch wenn Druck von allen Seiten kommt, die Bundesregierung muss die Reform durchziehen, so der Chef des GKV-Spitzenverbands Blatt sagt, aufgeschoben worden seien nötige Änderungen schon viel zu lange. Der Ärzteverband kritisiert unter anderem, dass die Pläne unbezahlte Mehrarbeit für Ärzte bedeuten würden und fordert mehr Steuergeld für das Gesundheitssystem. Bis zur Sommerpause soll die Reform nach derzeitigem Stand vom Bundestag beschlossen sein, um explodierenden Kosten und Beiträgen entgegenzuwirken.
1: Erstmals wird es bei einer Fußball-WM in der Halbzeit des Endspiels ein Showprogramm geben, ähnlich wie beim Super Bowl. Laut FIFA werden Shakira, Madonna und BTS auftreten. Als Kurator fungiert der Coldplay-Band Leader Martin. Shakira steuerte mit dem Lied Die Die auch das offizielle Lied zur WM-Endrunde in den USA, Kanada und Mexiko bei. 104.6 RTL immer 10 Minuten früher auf dem Punkt informiert.
4: 13.54 Uhr, hier ist der 104.6 RTL Verkehrsreport. Ja, dickes Ding da gerade auf der A11 Richtung Kreuz Uckermark. Da stehst du ab Werr-Berlin gut 17 Kilometer im Stau. Aktueller Zeitverlust hier 50 Minuten. Und Vorsicht auch auf der Gegenrichtung A11 Richtung Berliner Ring. Zwischen Bernau Süd und Dreieck Barnim haben wir immer noch die ungesicherte Unfallstelle. Bitte vorsichtig fahren. Blick auf die A113, der Zubringer Richtung Neukölln. Zwischen Schönefeld Süd und Schönefeld Nord. Auch hier eine ungesicherte Unfallstelle. Bitte vorsichtig fahren. So, in der Innenstadt sieht soweit ganz gut aus. Weitestgehend kommst du gut durch. Ein bisschen voller natürlich mal wieder auf dem Stadtring, auch heute am Feiertag. Richtung Wimmersdorf stehst du ab Wegstraße, guten Kilometer, und Richtung Wedding ab Hohenzollern auch nochmal gute 5 bis 10 Minuten Zeitverlust. Geblitzt wird an diesem Vaterfeiertag in Moabit, Altmoabit, Wittenau auf der Oranienburger Straße und dann gerade auch noch in Köpenick auf der Kautsdorfer Straße. Staus und Blitzer bitte melden 030 884 8410.
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4: Heute sehr wechselhaft, 12 bis 15 Grad gibt es maximal, aber es ist wirklich alles dabei. Sonne, Regen, Wolken, Schauer, Gewitter, Graupel, nichts zu machen. Also für alle, die draußen unterwegs sind, vor allem alle Herren, ja, gut einpacken auf jeden Fall angesagt. Morgen dann nochmal ähnlich, aber ein bisschen stabiler bei 14 bis 16 Grad.
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2: Jetzt 14 Uhr durch in Berlin, Berlin und Brandenburg. Willkommen in der Show. Timo bin ich. Hello. Gerade natürlich auch live auf TikTok. Timo Reim heiße ich da. 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

0: Summer Homewrecker, die besten neuen Hits, 104.6 RTL, Berlin zu Brandenburg, Sid Radio. So, was geht denn da ab auf dem Bollerwagen? Ich glaube, dein Musik-Lieblingsgenre, Petra, das passt auch ganz gut, ne?
1: Naja, viel Techno.
0: Techno?
1: Ja.
0: Ja, ist ja auch wirklich guter Bass mit dabei. Kann ich jetzt fast mit dienen. Hier ist Paul Kalkbrenner.

ESC-Mann aus, ja, schon vor 2 Jahren mit dabei. Ich sag die besten neuen Hits, 104.6 RTL Berlin und Brandenburgs Hitradio. 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
0: Am Feiertag mit mir Timo. Und was bitte will das Wetter heute von uns? Ne? Sonne, Regen, Gewitter, alles mit dabei. Immerhin für die gute Stimmung können wir auch sorgen. Auch wenn du drinnen bleibst, gibt nämlich einen brandneuen Hit, von dem man mit der krassen, reibeisen Stimme und den unglaublichen Emotionen gleich in 6 Minuten jetzt Justin Bieber.

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3: Wow. Er beginnt einfach musikalisch eine völlig neue Ära und die klingt so gut. Eines ist natürlich geblieben, die krasse Emotion und seine ganz besondere Stimme. Hier ist seine neue Ära, hier ist Teddy Swims, Mr. Know-It-All, brandneu.

Ne? Da brauchst du, wenn die Pflänzchen draußen im Garten stehen, heute echt keine Blumen gießen. Ha. Ja, es bleibt wechselhaft, wie das Wetter heute sonst noch wird und vor allem auch morgen. Gleich natürlich alles vom Verkehr, auch im 104.6 RTL Verkehrsreport und die News. Gleich wie gewohnt 10 vor. Vorher noch

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1: Mit Tanja Wagner, guten Tag. Das Hauptgebäude der TU bleibt vorerst dicht. Zunächst muss ein vollständiger Überblick über alle Schäden erstellt werden, heißt es von TU-Präsidentin Deniz. Einen konkreten Zeitplan, wann wieder geöffnet werden kann, gibt es demnach aktuell nicht. Wegen baulicher Mängel ist das Hauptgebäude seit Samstag geschlossen. Bei einer Begehung hatte die Feuerwehr große Mängel festgestellt. Diese müssen jetzt abgearbeitet werden. Zum Auftakt des Besuchs von US-Präsident Trump in China haben sich beide Seiten mit betont freundlichen Worten um ein stabileres Verhältnis der Großmächte bemüht. Chinas Staatschef Xi Jinping warnte im Gespräch mit Trump allerdings vor einem Konflikt um Taiwan. Johannes Neudecker berichtet aus Peking.
2: Taiwan sei die wichtigste Frage im Verhältnis zwischen den USA und China, betonte Xi Jinping. Dahinter steckt, dass Washington regelmäßig Waffen an Taiwan liefert. Peking kritisiert das scharf, weil die Kommunistische Partei Taiwan zum Staatsgebiet Chinas zählt und die unabhängige Insel an sich binden will. Nach dem Gespräch traf Xi die mitgereisten Wirtschaftsbosse aus den USA und anschließend zeigte er Trump den berühmten Himmelspalast hier in Peking.
1: Arbeitgeberpräsident Dulger hat die Gewerkschaften und die SPD davor gewarnt, Reformen zu bremsen. Man sehe bei beiden derzeit keine Bereitschaft zu echten Veränderungen, so Dulger. Die saarländische Ministerpräsidentin Rehlinger forderte in der Rheinischen Post dagegen, Spitzenverdiener und Erben stärker zu belasten. Die Koalition will bis zur Sommerpause ein Reformpaket schnüren, das die Themen Steuern, Arbeitsmarkt, Rente und Bürokratieabbau umfasst. Anfang Juni soll es dazu ein Treffen mit Arbeitgebern und Gewerkschaften geben. Himmelfahrt bringt nicht nur Geselligkeit, sondern auch Gefahren mit sich, vor allem wenn Alkohol im Spiel ist. Experten zufolge ist das Risiko von Unfällen unter Alkoholeinfluss an Vatertag 3-mal so hoch wie an einem durchschnittlichen Tag im Jahr. Diana Kramer mit den Einzelheiten.
3: Im ganzen Land sind Männer heute mit Bollerwagen, Fahrrädern oder Pferdegespannen unterwegs. Was als großer Spaß beginnt, endet aber oft im Krankenhaus. Die Bilanz des letzten Jahres: 284 Unfälle und mehr als 160 Verletzte. Der Verkehrssicherheitsrat appelliert deshalb, kein Alkohol am Steuer oder auf dem Fahrrad. Das gelte an Himmelfahrt, aber auch an jedem anderen Tag des Jahres. Immerhin, immer mehr Männer nutzen den Feiertag für Familienausflüge statt Promilletouren. Und bei den anderen sorgt in diesem Jahr zumindest das kühle Wetter dafür, dass der Alkohol vielleicht nicht ganz so schnell zu Kopf steigt.
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4: Und damit ist es 14.53 Uhr. Hier ist der 104.6 RTL Verkehrsreport. Ja, Vorsicht auf der A10 Richtung, ja, beide Richtungen tatsächlich, nämlich auf dem östlichen Ringdreieck Spreeau und Dreieck Barnim. Zwischen Rüdersdorf und Raststätte-Seeberg haben wir Aquaplänen in Gefahr, gerade wegen des Regens. Vorsichtig fahren. Gucken wir auf die A113. Da ist immer noch Richtung Neukölln zwischen Schönefeld Süd und Schönefeld Nord die ungesicherte Unfallstelle vorhanden. Auch hier vorsichtig fahren. Dann gucken wir auf die A10, südlicher Ring Richtung Schönefelder Kreuz zwischen Rangsdorf und Raststätte am Fichtenplan. Da haben wir Gegenstände auf der Fahrbahn. Vorsichtig fahren, Polizei ist schon auf dem Weg. Ansonsten sieht es soweit aber ganz gut aus. In der Innenstadt kommst du gut durch. Geblitzt wird an diesem Feiertag heute in Moabit, Altmoabit, Maichow, Maichow Chaussee und Köpenick auf der Kaulsdorfer Straße. Staus und Blitzer bitte melden. 030 884 84110.
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4: Ja, es bleibt durchwachsen. Das Regenradar zeigt für den Vaterfeier-Herrentag beim Bollern draußen immer wieder Schauer an. Kann auch einzelne Graupel- und Gewitterschauer geben. Und die Temperaturen, das ist eigentlich das Einzige, was heute noch ganz angenehm ist, 12 bis 15 Grad, lässt sich aushalten ohne Wind. Morgen dann der Freitag, nicht mehr ganz so wechselhaft und ein bisschen trockener. Aber auch da kann es trotzdem noch Regen geben bei bis zu 14 Grad. Wochenende wird freundlicher.
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2: Gleich 15 Uhr in Berlin, Berlin und Brandenburg. Hab einen tollen Feiertag. Ich bin Timo. Hi. 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

Taylor Swift auf 104.6 RTL Benz und Brandenburg-Süd Radio. Heute Abend ist es soweit, das zweite Halbfinale vom Eurovision Song Contest in Wien. Alle sind im ESC-Fieber und einen spielen wir nämlich gleich, der auf jeden Fall auch schon mal beim ESC aufgetreten ist. Gleich nach Holly Humberstone to Love Somebody.

Ed Sheeran, 104.6 RTL, Berlins und Brandenburgs Hitradio am freien Feiertag. Ja, jetzt kommt sogar gerade die Sonne raus. Und passend dazu, viraler neuer Hit von Tame Impala, Multi-Instrumentalist, der sich zusammen Jenny rangeholt hat. Durch sie ist der Hit jetzt auf TikTok so richtig viral gegangen. Kriegst du gleich Dracula nach unserem ESC-Mann, Michael Schulte.

0: Der neue Hit von Tame Impala und Jenny. 104.6 RTL Berlins und Brandenburgs Hitradio mit geilem Sound und den besten neuen Hits. Gleich Ray, Where Is My Husband und Sunrise Avenue ist auch dabei.
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Hey, Where is my husband? 104.6 RTL, Berlins und Brandenburgs Hitradio. Hier gibt's die besten neuen Hits. 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

0: Was für eine Stimme, was für ein Künstler. Luis Capaldi auf 104.6 RTL Berlins und Brandenburgs Hitradio. Wie geht's weiter mit der TU in Berlin? Da wurde ja das Hauptgebäude gesperrt wegen technischer Mängel. Und jetzt gibt's gerade ganz viele Probleme. Der aktuelle Stand, 104.6 RTL aktuell 10 vor. Jetzt Rihanna.
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2: Mit Tanja Wagner, guten Tag. Am Vatertag heute ruft eine Initiative in Berlin Männer dazu auf, gegen sexualisierte Gewalt zu demonstrieren. Zu der Kundgebung am Brandenburger Tor sind 1000 Teilnehmer angemeldet. Der Co-Vorsitzende der Grünen, Banaschak, als einer der Unterstützer der Aktion, sagte dem RBB, es ginge darum, dass Männer zu geschlechterspezifischer Gewalt, Diskriminierung oder Ausgrenzung nicht schweigen. Männer müssten das Problem lösen, weil es von ihnen ausgeht. Chinas Staats- und Parteichef Xi und US-Präsident Trump haben sich heute in Peking zu Gesprächen getroffen. Trump lobte dabei seinen Gastgeber in höchsten Tönen. Xi sei eine großartige Führungspersönlichkeit, so Trump.
3: It's an honor to be with you. It's an honor to be your friend. And the relationship between China and the USA is going to be better than ever before. You're a great leader. I say it to everybody. You're a great leader. Sometimes people don't like me saying it, but I say it anyway because it's true. I only say the truth.
2: Beide sprachen sich klar dafür aus, dass die Straße von Hormuz offen bleibt. Trump ist mit der Absicht nach Peking gereist, die wirtschaftlichen Beziehungen zu China zu verbessern. Konfliktpotenzial gibt es aber wegen des Inselstaats Taiwan. Xi warnte Trump davor, die Taiwan-Frage falsch zu handhaben. Beim geplanten Sparpaket im Gesundheitssystem warnen die gesetzlichen Krankenkassen vor Verzögerungen. Ein Aufschieben der Reform sei keine Option, sagte der Chef des Spitzenverbands der Krankenkassen Blatt der dpa. Ärztepräsident Reinhardt hatte gefordert, die Reform auf Hold zu stellen. Jan-Henner Reitze berichtet.
4: Auch wenn Druck von allen Seiten kommt, die Bundesregierung muss die Reform durchziehen, so der Chef des GKV-Spitzenverbands Blatt sagt, aufgeschoben worden seien nötige Änderungen schon viel zu lange. Der Ärzteverband kritisiert unter anderem, dass die Pläne unbezahlte Mehrarbeit für Ärzte bedeuten würden und fordert mehr Steuergeld für das Gesundheitssystem. Bis zur Sommerpause soll die Reform nach derzeitigem Stand vom Bundestag beschlossen sein, um explodierenden Kosten und Beiträgen entgegenzuwirken.
2: Erstmals wird es bei einer Fußball-WM in der Halbzeit des Endspiels ein Showprogramm geben, ähnlich wie beim Super Bowl. Laut FIFA werden Shakira, Madonna und BTS auftreten. Als Kurator fungiert der Coldplay-Band Leader Martin. Shakira steuerte mit dem Lied Die Die auch das offizielle Lied zur WM-Endrunde in den USA, Kanada und Mexiko bei. 104.6 RTL immer 10 Minuten früher auf dem Punkt informiert.
5: Jetzt 15.53 Uhr, hier ist der 104.6 RTL Verkehrsreport. Vorsicht unbedingt auf der A10 östlicher Ring in beiden Richtungen. Zwischen Freien Brink und dem Dreieck Spreeau, da werfen Leute Steine auf die Fahrbahn. Ganz vorsichtig fahren, A10 östlicher Ring in beiden Richtungen. Zwischen Freien Brink und dem Dreieck Spreeau. Dann gucken wir rein nach Berlin, da läuft ein Straßenfest aktuell, nämlich auf der Böllsche Straße in Friedrichshagen. Deswegen noch bis Sonntagabend hier in beiden Richtungen zwischen Fürstenwalder Damm und Assmannsstraße komplett gesperrt. Und dann auch noch dran denken, dass ja die Aufbauarbeiten für den morgigen Frauenlauf in Tiergarten beginnen. Ja, und die laufen da auch schon seit 12 Uhr. Das heißt, Straße 17 Juni bis Sonntag früh in beiden Richtungen zwischen Großen Stern und dem Brandenburger Tor mal wieder komplett dicht. Geblitzt wird in Malchow auf der Malchower Chaussee. Dann stehen sie aktuell auch noch in Reinickendorf auf der Rödernallee, machen Fotos und in Moorbiet, Altmoorbiet. Staus und Blitzer, bitte melden. 030 884 84110.
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5: Ja, wenn da jetzt auch gerade eine Wolkenlücke zwar am Start ist und die Sonne kurz rauskommt und der Himmel sogar richtig schön blau ist, lass dich nicht täuschen, das hält nur ganz kurz an. Da kommen immer wieder Regenwolken über die Hauptstadt und über Brandenburg hinweggezogen Richtung Nordost. Das wird auch noch den ganzen Nachmittag so weitergehen. 12 bis 15 Grad gibt es maximal. Wirklich sehr, sehr wechselhaft. In der Nacht dann ähnlich. Da auch wirklich wieder richtig kalt. 1 bis 5 Grad die tiefste hatte. Morgen der Freitag ein bisschen freundlicher, nicht mehr ganz so wechselhaft. Aber auch später kann es dann einzelne Schauer und Gewitter ab dem Mittag geben. Das Wochenende wird ein bisschen beständiger.
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2: 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Aus dem Fürst am Kudamm.
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2: Hey, was geht ab? 16 Uhr durch in Berlin, Berlin und Brandenburg. Einen schicken Donnerstagnachmittag, einen schicken Feiertag. Ich bin Timo. Hi. 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

die besten neuen Hits. Bibi Rexha, Faithless, 104.6 RTL, Berlin zum Brandenburg, Hit Radio am Feiertag. Oder auch an dem Tag, wo du in den Kühlschrank guckst und dir dann so denkst, ah, ich würde doch gern nochmal, die Läden haben zu. Stimmt. Genieß diesen schönen Herrenfeiertag. Dazu

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Frauenpower zum Brückentag. 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Jetzt die besten neuen Hits. Hier ist Huntrix. Golden.

0: 104.6 RTL Berlins und Brandenburgs Hitradio. Mit mir Timo am Feiertag. Gleich was brandneues von Dominik Feig. Bleibt dran.
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1: Ich feiere das ja, wenn so ein Hit sich so langsam aufbaut und irgendwie einfach auch so viele Facetten hat, ne?

0: 104.6 RTL Berlin und Brandenburg Sit Radio 030 884 8484. Nico ist dran. Was geht bei dir am Feiertag?
1: Ich werde heute nicht mehr so viel machen. Ausflug von der Arbeit. Morgen muss ich auch wieder arbeiten.
0: Oha.
1: Ich arbeite in der Bäckerei, im Café.
0: Oh, da muss man immer so früh raus. Du, dann gutes Chillen. Dazu die besten neuen Hits. Gleich U2 und Ed Sheeran.

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1: Ich bin Tanja Wagner. Guten Tag. Radpanzer statt Mercedes-Sprinter. Der Rüstungsbauer KNDS ist einem Spiegelbericht zufolge an dem Werk in Ludwigsfelde interessiert. Demnach laufen bereits Verhandlungen darüber zwischen beiden Konzernen. Aktuell werden bei Mercedes in Ludwigsfelde vor allem Fahrgestelle für den Transporter Sprinter hergestellt. Dieser soll voraussichtlich ab 2030 in Polen produziert werden. Dem Bericht zufolge spricht Mercedes mit KNDS nun darüber, auch einen Teil der rund 2000 Mitarbeiter zu übernehmen. Im Gespräch ist außerdem sowohl Panzer als auch Vans zeitgleich zu bauen. Chinas Staatschef Xi hat den Besuch von US-Präsident Trump in Peking für eine Warnung an die USA genutzt. Zwar bemühten sich beide Seiten zum Auftakt des mehrtägigen Staatsbesuchs um ein stabileres Verhältnis. Xi warnte im Gespräch mit Trump allerdings vor einem Konflikt um Taiwan. Johannes Neudecker berichtet aus Peking.
2: Der Streit um Taiwan ist für die Chinesen ein Hauptthema gewesen. Was Trump dazu sagte, blieb allerdings unklar. Doch China ging es auch um das Wirtschaftsverhältnis. Das zeigte auch das anschließende Treffen zwischen Xi und den mitgereisten US-Tech-Bossen. Im Anschluss besichtigte der Chinese mit Trump den Himmelspalast, eine Tempelanlage, in der die Kaiser Chinas früher für eine gute Ernte beteten. Mit dem abendlichen Staatsbankett endete der Tag offiziell. Xi betonte dabei, dass er und Trump das US-China-Verhältnis für das Wichtigste der Welt halten.
1: Angesichts von viel Streit wenden sich wichtige Teile von CDU und SPD jetzt mit deutlichen Worten an ihre eigenen Regierungsspitzen. Bekommt endlich den Hintern hoch, reißt euch zusammen und konzentriert euch darauf, was wirklich wichtig ist, forderte etwa der Vorsitzende der christlich-demokratischen Arbeitnehmerschaft, Dennis Radke, im Gespräch mit dem Spiegel. Diana Kramer mit den Einzelheiten.
3: Reformen stocken, Union und SPD streiten öffentlich und die Umfragen sind im Keller. Angesichts dieser Lage reicht es jetzt wichtigen Teilen der Regierungspartei. Vertreter des konservativen Seeheimer Kreises in der SPD fordern im Spiegel, die Vernünftigen müssten jetzt lauter werden. Momentan würden die lautesten und schrillsten die Wahrnehmung der Koalition bestimmen. Und vom CDU-Arbeitnehmerflügel heißt es, Kompromisse seien nichts Schlechtes.
1: Der erste FC Union Berlin wird seine Abwehrstammspieler Diego Leite und Danilo Ducci im Sommer ablösefrei verlieren. Die beiden Innenverteidiger werden am Samstag vor dem letzten Saisonspiel der Köpenicker gegen Augsburg im Stadion an der Alten Försterei verabschiedet, wie der Bundesligist mitteilte. 104.6 RTL immer 10 Minuten früher auf dem Punkt informiert.
4: Der 104.6 RTL-Verkehrsreport um 5 Minuten vor 5. Ganz ruhig soweit mittlerweile. Es läuft immer noch ein Straßenfest in Friedrichshagen. Deswegen ist hier die Böllsche Straße weiter bis Sonntagabend gesperrt. Lichterfelde, Marianstraße, da haben wir ja aktuellen Wasserrohrbruch. Deswegen für beide Richtungen hier nur eine gemeinsame Spur vorhanden. Hier gibt's aber eine Baustellenampel und einen aktuellen Ampelausfall. Den haben wir jetzt in Wannsee, Kronprinzessinnenweghöhe am Sandwerder und das Ganze bis zur Königstraße. Und auch noch einen Ampelausfall in Marzahn, Märkischer Alleehöhe, Märkische Spitze. Geblitzt wird in Moabit, Altmoabit, Malchow auf der Malchower Chaussee und in Köpenick auf der Kautsdorfer Straße. Staus und Blitzer bitte melden 030 884 8411.
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4: Sorry Jungs, das Wetter macht euch an diesem Herrentag auch draußen weiter einen Strich durch die Rechnung. Es bleibt wechselhaft. Immer wieder Wolken, Regen, Schauer, auch Gewitter mit Graupel möglich. Also es ist wirklich Wahnsinn. Heute richtig Aprilwetter im Mai. In der Nacht wird es dann ruhiger, aber kalt. 1 bis 5 Grad die Tiefstwerte. Morgen der Freitag erst noch Sonne und Nebel. Später dann aber ab Mittag auch wieder mehr Wolken. Einzelne Schauer und Gewitter auf jeden Fall dabei.
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17 Uhr in Berlin, Berlin und Brandenburg. Christi Himmelfahrt, Feiertag, langes Wochenende und bei dir hoffentlich ganz entspannt. Mit mir, Timo. Hi. 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

104.6 RTL Berlin zum Brandenburg Hit Radio mit mir Timo am Feiertag. 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Hier sind sie jetzt, BTS Swim, die besten neuen Hits. Swim.

0: Maike, Patrick Kelly, 104.6 RTL Berlin und Brandenburg Hit Radio. Die besten neuen Hits gleich mit sehr entspanntem Sound von The Second Voice. Ist ein ganz neues Projekt und sie gönnen uns ihren neuen Hit Let Me Be. Kriegst du direkt hier nach NF4.
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0: Vibes. Brandneu auf 104.6 RTL, Berlins und Brandenburgs Hitradio, The Second Voice, Let Me Be. Hab einen schönen restlichen Feiertag und vielleicht sogar auch ein langes Wochenende. Dazu die besten neuen Hits, gleich Taylor Swift.
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Abend mit mir, Timo. Es könnte bald große Änderungen für das Mercedes-Benz-Werk in Ludwigsfelde geben. Was da auf das Werk zukommen könnte und warum das auch ziemlich brisant ist, gleich 104.6 RTL aktuell um

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1: Ich bin Tanja Wagner. Guten Tag. Radpanzer statt Mercedes-Sprinter. Der Rüstungsbauer KNDS ist einem Spiegelbericht zufolge an dem Werk in Ludwigsfelde interessiert. Demnach laufen bereits Verhandlungen darüber zwischen beiden Konzernen. Aktuell werden bei Mercedes in Ludwigsfelde vor allem Fahrgestelle für den Transporter Sprinter hergestellt. Dieser soll voraussichtlich ab 2030 in Polen produziert werden. Dem Bericht zufolge spricht Mercedes mit KNDS nun darüber, auch einen Teil der rund 2000 Mitarbeiter zu übernehmen. Im Gespräch ist außerdem sowohl Panzer als auch Vans zeitgleich zu bauen. Chinas Staatschef Xi hat den Besuch von US-Präsident Trump in Peking für eine Warnung an die USA genutzt. Zwar bemühten sich beide Seiten zum Auftakt des mehrtägigen Staatsbesuchs um ein stabileres Verhältnis. Xi warnte im Gespräch mit Trump allerdings vor einem Konflikt um Taiwan. Johannes Neudecker berichtet aus Peking.
2: Der Streit um Taiwan ist für die Chinesen ein Hauptthema gewesen. Was Trump dazu sagte, blieb allerdings unklar. Doch China ging es auch um das Wirtschaftsverhältnis. Das zeigte auch das anschließende Treffen zwischen Xi und den mitgereisten US-Tech-Bossen. Im Anschluss besichtigte der Chinese mit Trump den Himmelspalast, eine Tempelanlage, in der die Kaiser Chinas früher für eine gute Ernte beteten. Mit dem abendlichen Staatsbankett endete der Tag offiziell. Xi betonte dabei, dass er und Trump das US-China-Verhältnis für das Wichtigste der Welt halten.
1: Angesichts von viel Streit wenden sich wichtige Teile von CDU und SPD jetzt mit deutlichen Worten an ihre eigenen Regierungsspitzen. Bekommt endlich den Hintern hoch, reißt euch zusammen und konzentriert euch darauf, was wirklich wichtig ist, forderte etwa der Vorsitzende der christlich-demokratischen Arbeitnehmerschaft, Dennis Radke, im Gespräch mit dem Spiegel. Diana Kramer mit den Einzelheiten.
3: Reformen stocken, Union und SPD streiten öffentlich und die Umfragen sind im Keller. Angesichts dieser Lage reicht es jetzt wichtigen Teilen der Regierungspartei. Vertreter des konservativen Seeheimer Kreises in der SPD fordern im Spiegel, die Vernünftigen müssten jetzt lauter werden. Momentan würden die Lautesten und Schrillsten die Wahrnehmung der Koalition bestimmen. Und vom CDU-Arbeitnehmerflügel heißt es, Kompromisse seien nichts Schlechtes.
1: Der erste FC Union Berlin wird seine Abwehrstammspieler Diego Leite und Danilo Duki im Sommer ablösefrei verlieren. Die beiden Innenverteidiger werden am Samstag vor dem letzten Saisonspiel der Köpenicker gegen Augsburg im Stadion an der Alten Försterei verabschiedet, wie der Bundesligist mitteilte. 104.6 RTL immer 10 Minuten früher auf dem Punkt informiert.
4: Der 104.6 RTL Verkehrssupport um kurz vor 18 Uhr am Feiertag. Ja, weitestgehend ruhig ist es, aber dran denken, es läuft ein Straßenfest in Friedrichshagen, Böllsche Straße, deswegen noch bis Sonntagabend in beiden Richtungen zwischen Fürstenwalder Damm und der Aßmannstraße gesperrt. Lichterfelde-Mariannstraße ist ja ein Wasserrohrbruch jetzt angesagt zwischen Kiesstraße und Gera-Straße, deswegen für beide Richtungen nur eine gemeinsame Spur. Hier regelt jetzt eine Baustellenampel den Verkehr und es gibt tatsächlich einige Ampelausfälle gerade. Prenzlauer Berg, Schiefelbeiner Straße, Ecke Schönfließer Straße, in Langwitz-Gallwitzallee, Höhe Tautenberger Straße auch kaputte Ampeln und dann auch noch in Wilhelmstadt, Herrstraße, Ecke Wilhelmstraße, ein Ampelausfall. Geblitzt wird in Marienfelde, nämlich auf der B101 Großbehrenstraße. In Rodo stehen sie aktuell auf der Autobahn, auf der 113 Höhe Teltokanalbrücke und es wird geblitzt in Kreuzberg auf dem Engeldamm. Staus und Blitzer bitte melden 030 884 84110.
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4: Es bleibt den ganzen Tag unbeständig und wechselhaft. Zwar immer wieder Wolkenlücken und trocken, dann kommen aber wieder neue Regenwolken. Bei aktuell 12 Grad in der Hauptstadt, 13 messen wir noch in Potsdam. Die Nacht wird ruhiger, aber kalt, 1 bis 5 Grad, die Tiefstwerte. Morgen am Vormittag erst noch ein bisschen Nebel und dann einiges an Sonne dabei. Später wird es aber wieder ungemütlicher.
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7: 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Musst du dran denken.
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